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0: sagen, dass es sogar etwas Mythologisches hat, ein Tier zu töten. Und anschließend steckt man das Fleisch höhnisch in dessen eigenen Darm. Können Sie sich vielleicht irgendwas Erniedrigenderes vorstellen, als in den eigenen Arsch gestopft zu werden?
1: Nein, das kann ich nicht.

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2: Guten Morgen alle zusammen. Es ist Freitag, der 3. Juli und ihr seid ab jetzt im Easy Riser. Es ist Punkt 6 Uhr und die letzte Morgensendung vor der Sommerpause ist angebrochen. Ja, in diesen drei Stunden gibt's coolen Stuff für euch, neue Musik und so weiter. Und wir starten auch gerade mit dem Raserland Highlight in einer guten Viertelstunde. Aber erstmal willkommen und schön seid ihr dabei. Am Mikrofon ist Luna.
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0: Es ist kurz nach 6:30. Ihr hört Radio Rase mit dem letzten Easy Riser vor der Sommerpause. Der Bund will die Mindestfranchise der Krankenkasse um 100 Franken erhöhen. Tönt nach wenig. Frau Gottardi, Geschäftsleiterin der Prosenektute Kanton Schaffhausen, findet:
1: Prosenektute vertritt ja die älteren und alten Menschen und Erhöhungen sind in ihrem Portemonnaie immer besonders schwierig. Das muss man ganz genau anschauen, was da passiert.
2: Wie wirkt sich denn die Erhöhung auf die Rentner und Rentnerinnen aus?
1: Wir können ja ein Beispiel nehmen von einer älteren Frau, 74 vielleicht, eine Rentnerin, die eine kleine, feste Rente hat natürlich. Die Erhöhung von 100 Franken im Jahr, da fällt einerseits mal Kaufkraft weg. Das Budget wird knapper. Sie hat vielleicht auch Angst vor den Arztrechnungen, mehr als sonst. Sie verschleppt vielleicht dann auch eine Krankheit oder irgendein Stechen, zum Beispiel in der Brust oder so. Geht dann vielleicht weniger schnell zum Arzt. Und dann am Schluss hätte sie gescheiter sollen früher gehen und weil sie dann vielleicht in den Notfall muss. Das wird dann schlussendlich für das System viel teurer, wenn man dann im Notfall etwas retten muss, jemanden heilen muss, als man vielleicht vorher früher hätte können machen.
2: Es wird also alles in allem teurer und zwar nicht nur für die besagte Rentnerin.
1: Nachher braucht sie dann vielleicht sogar noch Ergänzungsleistungen und am Ende zahlt das nämlich immer wieder der Steuerzahler.
2: Preissteigerungen und Inflation sind für alle Menschen ein Problem. Mit der Pension ändern sich aber die Voraussetzungen.
1: Die Rentnerinnen und Rentner können ihre Einkommen nicht einfach erhöhen, die stagnieren. Erwerbstätige Leute kommen vielleicht mal eine Teuerung über, können den Job wechseln, das Einkommen sieht dann ein bisschen anders aus. Und bei den Rentnern nimmt es einfach ab, je älter dass man wird. Die Kosten gehen rauf, aber die Einnahmen die gehen nicht mehr rauf, die bleiben.
2: Der Bund redet im Rahmen von der Erhöhung der Franchise von einer Kosteneinsparung im Gesundheitswesen. Prosenektute sagt, das sei Sparen auf Kosten der Armen. Dabei gäbe es laut Frau Gottardi verschiedene Möglichkeiten, das Gesundheitswesen zu entlasten.
1: Das sind wirklich die Medikamentenausgaben. Ich rede jetzt mal Polypharmazie, also mehrfache Medikation, die allenfalls nicht sinnvoll ist oder auch wieder zu Nebenwirkungen führen kann.
2: Nicht jede Untersuchung ist unbedingt nötig, aber die teuren Apparate müssen zum Einsatz kommen.
1: Dann gibt es auch noch eine Apparatemedizin. Wenn man ein Gerät anschafft, dann sollte das ja auch rendieren. Dann muss man halt vielleicht einmal einen Scan oder irgendeine Untersuchung mehr machen, damit dann das Gerät wieder rausgeholt ist.
2: Zudem benennt Prosenektute klar einen Akteur, der sich an den Prämienzahler übermässig bereichert.
1: Der dort den Preis festsetzt von den Medikamenten, Konzerne, die sagen, die Medikamente müssen so und so teuer sein. Und wenn man dann gleichzeitig in die Jahresberichte hineinschaut, was dort für Gewinne resultiert, dann ist das sehr stossend. Meine Schlussfolgerung ist, Ihre Gewinne landen bei uns in der Krankenkassenprämie und das sollte einfach so nicht sein.
2: Also die Franchisenerhöhung treffe die Falschen, sagt Frau Gottardi von der Prosenektute vom Kanton Schaffhausen.
1: Man sollte nicht die Menschen bestrafen, die krank sind und wirklich Unterstützung brauchen und man sollte wirklich die Kosten dort anpacken, wo sie entstehen.
0: Der Regierungsrat des Kantons Schaffhausen hat im Juni in der Vernehmlassung sein Einverständnis gegeben, die Franchise zu erhöhen. Nach Ansicht der Prosenektute ist das also der falsche Weg, um die Kosten des Gesundheitswesens zu verringern. Ja, nächster Sound auf Radio Rasa ist Mannequin Love von Justice and the Flints. Und um 7:15 gibt's die Wetterprognose für Schaffhausen.

0: Es ist 6:45 Uhr, ihr hört Radio Rasa mit dem Easy Riser und wir kommen zum Wetter für Schaffhausen und Region.
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0: Heute am Freitag, am Nachmittag, erwartet uns ein freundlicher Mix aus Sonnenwolken und wir erreichen heute 26 bis 27 Grad. So ganz angenehm im Gegensatz zur Hitzewelle, so als Vergleich natürlich. Und ja, Samstag und Sonntag, das gesamte Wochenende startet strahlend blau. Den ganzen Tag bis viel Sonnenschein, nur wenige Wolken. Und ja, das Thermometer steigt auf 28 Grad am Nachmittag, also am Samstag und Sonntag. Und in der Nacht kühlt es circa ab auf 13 Grad. Ja, und Sonntag ist der wärmste Tag vom Wochenende, es bringt viel Sonnenschein. Früh bis abends und ja, Höchstwerte sind 29 bis 30 Grad. Und am Montag, also nächste Woche, bleibt das hochsommerliche Wetter in Schaffhausen und es wird sogar ein bisschen wärmer als diese Woche. Und ja, und das war es dann auch schon mit der Wettervorhersage. Und ja, sogar die leider letzte vor der Sommerpause. Aber dafür, der nächste Sound ist Superman von South Arcade.

Ihr hört Radio Rasen mit dem Easy Riser. Es ist 6.54 Uhr und wie ihr vielleicht wisst, ist das der letzte Easy Riser vor der Sommerpause. Also bleibt unbedingt dran, um nicht den letzten Easy Riser zu verpassen. Und ja, um 7 Uhr geht's weiter mit der zweiten Stunde. Es warten euch viele tolle Sachen und bleibt auf jeden Fall dran. Nächster Sound ist Megadeth, No More Mr. Nice Guy.

0: Guten Morgen zusammen, es ist Freitag, 7 Uhr, der 3. Juli. Okay, es ist 7:01 Uhr mittlerweile. Aber ja, der 3. Juli, ihr hört Radio Rasa mit dem letzten Easy Riser vor der Sommerpause. Hier in dieser Stunde gibt es einen brandneuen Song of the Week, der ein bisschen ist wie so ein Anime-Opening. Und es gibt Veranstaltungstipps für euch und natürlich auch einen Buchtipp. Da geht es um kurze Stories über Frauen mit unterschiedlichen Lebensgeschichten. Und damit starten wir auch gerade in einer guten Viertelstunde. Erstmal willkommen, schön seid ihr dabei. Am Mikrofon ist Luna. 1, 2, 3, 4!
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0: Es ist 7:15. Ich hoffe, ihr seid wohlauf. Ihr hört Radio Raser mit dem letzten Easy Riser vor der Sommerpause. In den nächsten paar Minuten geht es um jede Menge Frauengeschichten.
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2: Hallo miteinander. Heute stelle ich euch das neue Buch von der Schweizer Buchpreisträgerin von 2020, der Anna Stern, vor. Sie ist eine Autorin, die ich schon mehrere Jahre beobachte und von ihren Büchern lese. Es ist bereits das dritte Buch von ihr, das ich gelesen habe. Nur von wenigen Autorinnen lese ich mehr als zwei Bücher. Die Autorin überzeugt mich jedes Mal wieder mit ihrer schönen Sprache. Das mal sind es 6

0: 20 mal 3500 Zeichen, womit sie ein Werk von grosser poetischer Dichte und höherer Dringlichkeit geschafft hat. Es ist sprachlich formvollendet, ihr bisher politischstes Buch. Es ist ein literarischer Aufruf zur Reflexion und eine Einladung, die eigene Haltung zu hinterfragen. Dana Stern, ihre Erzählungen in 26 Kurzportionen gehen von A wie Augusta bis Z wie Celi und bieten rohe und ungeschönte Einblicke in verletzte, verlorene, vergessene und vergessende Schicksale. Die einzelnen Erzählungen lesen sich schnell, hallen aber doch immer nach. Für die Hitzetage aktuell eine sehr gute Lektüre, um am Wasser oder in der Reibade zu lesen oder am Abend, wenn man wegen der Hitze oder dem Baustellenlärm noch nicht gerade einschlafen kann. Am besten habe ich es gefunden, so 2 bis 3 Erzählungen zu lesen und dann abschwimmen und nochmal über die Figuren und Schicksal beim Schwimmen nachzudenken. Man weiss nicht bei jeder Figur, was ihre genau widerfahren ist, aber man findet die Figuren immer in ihren gerade aktuellen Situationen wieder, wo sie aus den verschiedensten Gründen drinstecken. Ich lese euch gern mal einen kurzen Mittelteil vor, damit ihr ein bisschen hört, wie sie es macht. Erinnerst du dich an Celeste? Fragt sie schließlich, worauf Gia auflacht. Wie könnte ich nicht, sagt sie. Sie denkt mit gemischten Gefühlen an die Monate, auf die Sophie anspielt. Monate, in denen Gia kein Zuhause hatte und darum auf Sophies Bettsofa schlief, in dem Zimmer, das diese bei Celeste gemietet hatte. Monate aber auch, die so dicht sind mit bunten, lauten, schrägen Erinnerungen, dass die Traurigkeit der Episode für Gia viel weniger schwer wiegt, als sie es sonst vermutlich täte. Ins Rollen gebracht von Sophies Frage purzeln innerhalb von Sekunden so viele Bilder durch Gias Kopf, dass sie einen Augenblick braucht, um sie zuzuordnen. Die Drag Queen Kinderbuchlesung, zu der Celeste sie mitschleppte und wo zuerst ein rechter Mob und dann die Scheißbullen auftauchten. Der Besuch bei Nikolai im Zoo, wo eine Giraffe Celeste die Perücke vom Kopf pflückte, als handle es sich um eine besonders schmackhafte Akazienblüte und Celestes Geburtstag, für den sie wie wild Kekse, Kuchen, Torten backte, auch Haschkekse, mit denen Sophie, naives graues Mäuschen vom Land, das sie war, ihre Heißhungerattacke nach einem besonders anstrengenden Training stillte. Es wurde ein lustiger Abend, wenn auch weniger für Sophie als für alle anderen. Wie könnte ich Celeste auch vergessen, sagt Gia deshalb jetzt und greift sich eins der Körnercroissants in dem Körbchen auf dem Tisch. Was ist mit ihr? Ist etwas passiert? Soweit Gia weiß, ist Sophie, kurz nachdem sie sich selbst wieder etwas gefangen und bei Freunden von Freunden ein Mansardenzimmer gemietet hatte, bei Celeste aus und mit Nikolai zusammengezogen. Sie sagt sich, ich wusste nicht, dass ihr noch Kontakt habt, worauf Sophie den Kopf schüttelt. Hatten wir nicht. Nicht, bis Anfang Woche dieser Brief bei mir eintraf, von einer Kanzlei Finkelstein. Ich bin, schreiben sie, eingeladen, an der Testamentsverlesung teilzunehmen. Und sie schrieb, wie man denkt, ihre Erzählungen ohne Punkt. Ich habe es ein grosses Vergnügen gefunden, diese Erzählungen quasi als ein Satz aus einem Guss beziehungsweise einem längeren Gedankenfluss zu lesen. Die 26 Erzählungen fangen immer mit einer Fotografie von der Autorin an und ihre Bilder helfen zum Pausieren dazwischen und sind genauso poetisch verschlungen wie ihre Texte. Das Buch ist wunderschön aufgemacht und gelayoutet vom Lexterbooks Verlag, wo auch der letzte Buchtipp, der vorgestellt worden ist, auf Rasa hergestellt worden ist. Wer also kleine Portionen mit Geschichten und wo grossen Inhalt haben, gern liest, dem empfehle ich das Buch von Herzen. Die Anna Stern ist eine von meinen jungen Role Models im literarisch-poetischen Schreiben. Sie schreibt nicht leicht, aber immer kraftvoll und berührend. Aber morgen ist ein neuer Tag, ist ausleihbar bei uns in der Gemeindebibliothek Neuhausen. Und ich schnapp mir jetzt gerade das nächste Buch aus dem Lektorbuch Verlag. Es ist ein wunderbarer, unabhängiger, kleiner Schweizer Verlag. Und das nächste schnapp ich mir für die Sommerlektüre. Übrigens, Gemeindebibliothek Neuhausen ist auf Instagram. Könnt ihr uns gerne folgen für Aktuelles aus dem Bibliotheksalltag.
1: Der Rasa-Buchtipp von BAW. Ja, das sind 26 Kurzerzählungen über Frauen mit sehr unterschiedlichen Lebensgeschichten. Aber morgen ein neuer Tag von Anna Stern. Ja, nächster Sound auf Radio Rasa ist Acidic von Slipknot. Und um 7:30 gibt's für euch den Song of the Week.

0: Ihr hört Radio Rasa mit dem letzten Easy Riser vor der Sommerpause. Es ist 7.30 Uhr und wir kommen zu unserem musikalischen Highlight der Woche. Vor rund 2 Wochen erschien Chewing Gum, also der neue Song des japanischen Solo-Artists 3, zusammen mit der Japanese Rockband Kanabun. Ja, für Chewing Gum haben 3 und Kanabun zum ersten Mal zusammengearbeitet und dabei feierte 3 die Band schon lange als musikalischen Einfluss. Im Musikvideo hängen sie zusammen in so einem Supermarkt nachts und essen Kaugummis. Und es hat so einen Vibe, als hätten sie zusammen schon gerade eine neue Band gegründet. Und es geht eigentlich auch nicht um Kaugummis als Snack, sondern um Dinge, bei denen man gedanklich weiterkaut, bis der Geschmack nicht mehr weggeht. Ja, aber wir hören jetzt auf jeden Fall rein.
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1: Das waren Tree und Kanabun mit der neuen Single Chewing Gum. Ja, die ganze Song of the Week Playlist mit mehr Infos zu den Artists könnt ihr auch auf rasa.ch finden als Link. Es war auch der letzte Song of the Week vor der Sommerpause, aber weiter geht's mit den Easy Rises ab dem 10. August. Aber dafür könnt ihr trotzdem rumstöbern in der Song of the Week Playlist. Ja, wie gesagt, auf rasa.ch. Nächster Sound hier im Easy Riser sind die Pixies mit Is She Weird?

Das war Herz aus Glas von Karpatenhund. Ja, es ist 7.44 Uhr und ihr hört Radio Rasa mit dem Easy Riser. Wir kommen jetzt zu Ausgangstipps für Schaffhausen und drumherum natürlich. Ja, wir kommen auch gerade zum Freitag. Punk lebt und zwar so richtig. Upchuck aus Atlanta, sie liefern aus ihrem aktuellen Album I'm Nice Now einen explosiven Mix aus Hardcore, Garage, Trash und Alternative Rock. Angeführt von Sängerin KT verbindet die Band kompromisslose Energie mit politischen Texten über Ungerechtigkeit, Zusammenhalt und Widerstand. Heute spielen Upchuck im Bogen F in Zürich ab 7:30 und wir hören auch gerade rein in die Musik von Upchuck und zwar der Song New Case. Hey!

Das war New Case von Upchuck. Die Band spielt heute Abend in Zürich im Bogen F ab 19:30. Bei uns geht's auf Radio Rasa weiter mit Ausgangstipps, Fischerpausen und Region. Heute gibt es außerdem noch Deutschrap mit Kultstatus am Kulturfestival St. Gallen. Und zwar Afro B and Fairies MC. Ja, sie bringen ihren Klassiker Reime Monster und neue Songs in den Innenhof vom Kulturmuseum. Und den Abend eröffnet die Weiler Crew Projekt ET mit pointierten Battle Rap und gesellschaftskritischen Texten. Los geht's etwa gegen 6:30. Und wir hören auch jetzt gerade nochmal rein in Musik von denen. Und zwar in den Song Reime Monster.

Das war Reim Monster von Ferris MC und Afrobee. Die spielen, also die haben ihr Konzert um gegen 6:30 am Kulturfestival St. Gallen. Genau. Und weiter geht's bei uns im Easy Riser auf Radio Rasa mit ein paar weiteren Ausgangstipps. Wir kommen zum Samstag. Am Samstag verwandelt sich die Ribadi zum allerersten Mal in eine olympiadische Arena der besonderen Art. Das Team organisiert eine Olympiade, die Teams aus der ganzen Region zusammenbringt, um sich in einem Mix aus sportlichen Disziplinen und unterhaltsamen Challenges zu messen. Egal ob Wasserratte, Freizeitathlet oder Ribadi, alle sind willkommen. Es wird geschützt, gelacht und gekämpft. Ab 14 Uhr geht's los in der Ribadi. Das Wetter spielt auch perfekt mit und ja, mehr Infos auch zur Anmeldung gibt's auf ribadi.ch. Bei uns geht es jetzt weiter mit einer kleinen Musikpause und dann gibt's für euch noch den letzten Event-Tipp.

0: So, wir kommen jetzt noch zu unserem letzten Event-Tipp oder besser gesagt Ausgangstipp für Schaffhausen und Region. Und wir bleiben auch gerade bei Samstag. Und zwar im Museum zu Allerheiligen kann man weniger sportlich dafür, aber künstlerisch vorausgabeln. Ihr könnt Teil werden vom 25-jährigen Jubiläum der Museumsnacht. Gemeinsam soll aus alten T-Shirts, Hosen, Jacken und Vorhängen ein farbenfroher Patchwork-Teppich gemacht werden für das Jubiläum. Und ja, die Nähaktion ist am Samstag, also morgen von 14 bis 17 Uhr im Museum Allerheiligen. Und ja, gestaltet gemeinsam mit der Künstlerin Petra Hilber. Und das war's dann auch schon mit unseren Veranstaltungstipps für Schaffhausen und Region. Weiter geht's mit Once Again von A Tribe Called Quest.
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0: Es ist Punkt 8 Uhr, ihr hört Radio Raser mit dem Easy Riser. Es ist der 3. Juli und in dieser Stunde gibt es nochmal coolen Stuff für euch. Ja, es gibt Fun Facts, Highlights aus dem Raserland und auch einen Beitrag zur Franchise-Erhöhung. Da hört ihr mehr dazu in einer guten Viertelstunde. Und ja, genießt die letzte Stunde vom Easy Riser, eben die letzte vor der Sommerpause. Ich finde es toll, dass ihr dabei seid. Am Mikrofon ist Luna.
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0: Es ist Viertel nach acht. Ihr hört Radio Raser auf 107,2 mit dem Easy Riser. Der Bund will die Mindestfranchise der Krankenkasse um 100 Franken erhöhen. Tönt nach wenig. Frau Gotthardi, Geschäftsleiterin der Prosenektute Kanton Schaffhausen, findet:
1: Prosenektute vertritt ja die älteren und alten Menschen und Erhöhungen sind in ihrem Portemonnaie immer besonders schwierig. Das muss man ganz genau anschauen, was da passiert.
2: Wie wirkt sich denn die Erhöhung auf die Rentner und Rentnerinnen aus?
1: Wir können ja ein Beispiel nehmen von einer älteren Frau, 74 vielleicht, eine Rentnerin, die eine kleine, feste Rente hat natürlich. Die Erhöhung von 100 Franken im Jahr, da fällt einerseits mal Kaufkraft weg. Das Budget wird knapper. Sie hat vielleicht auch Angst vor den Arztrechnungen, mehr als sonst. Sie verschleppt vielleicht dann auch Krankheiten oder

0: stechen, zum Beispiel in der Brust oder so, geht dann vielleicht wenig schnell zum Arzt. Und dann am Schluss hätte sie gescheiter sollen früher gehen und weil sie dann vielleicht im Notfall muss, das wird dann schlussendlich für das System viel teurer, wenn man dann im Notfall etwas retten muss, jemanden heilen muss, als man vielleicht vorher früher hätte können machen.
1: Es wird also alles in allem teurer und zwar nicht nur für die besagte Rentnerin.
0: Nachher braucht sie dann vielleicht sogar noch Ergänzungsleistungen und am Ende zahlt das nämlich immer wieder der Steuerzahler.
1: Preissteigerungen und Inflation sind für alle Menschen ein Problem. Mit der Pension ändern sich aber die Voraussetzungen.
0: Die Rentnerinnen und Rentner können ihre Einkommen nicht einfach erhöhen. Die stagnieren. Erwerbstätige Leute kommen vielleicht mal eine Teuerung über, können den Job wechseln, das Einkommen sieht dann ein bisschen anders aus. Und bei den Rentnern nimmt es einfach ab, je älter dass man wird. Die Kosten gehen rauf, aber die Einnahmen die gehen nicht mehr rauf, die bleiben.
1: Der Bund redet im Rahmen von der Erhöhung der Franchise von einer Kosteneinsparung im Gesundheitswesen. Pro Senectute sagt, das sei Sparen auf Kosten der Armen. Dabei gäbe es laut Frau Gottardi verschiedene Möglichkeiten, das Gesundheitswesen zu entlasten.
0: Das sind wirklich die Medikamentenausgaben. Ich rede jetzt mal Polypharmazie, also mehrfache Medikation, die allenfalls nicht sinnvoll ist oder auch wieder zu Nebenwirkungen führen kann.
1: Nicht jede Untersuchung ist unbedingt nötig, aber die teuren Apparate müssen zum Einsatz kommen.
0: Dann gibt es auch noch eine Apparatemedizin. Wenn man ein Gerät anschafft, dann sollte das ja auch rendieren. Dann muss man halt vielleicht einmal einen Scan oder irgendeine Untersuchung mehr machen, damit dann das Gerät wieder rausgeholt ist.
1: Zudem benennt Pro Senectute klar einen Akteur, der sich an den Prämienzahler übermässig bereichert.
0: Der dort den Preis festsetzt von den Medikamenten. Konzerne, die sagen, die Medikamente müssen so und so teuer sein. Und wenn man dann gleichzeitig in den Jahresbericht hineinschaut, was dort für Gewinne resultiert, dann ist das sehr stossend. Meine Schlussfolgerung ist, Ihre Gewinne landen bei uns in der Krankenkassenprämie und das sollte einfach so nicht sein.
1: Also die Franchisenerhöhung treffe die Falschen, sagt Frau Gottardi von der Pro Senectute vom Kanton Schaffhausen.
0: Man sollte nicht die Menschen bestrafen, die krank sind und wirklich Unterstützung brauchen und man sollte wirklich die Kosten dort anpacken, wo sie entstehen.
2: Der Regierungsrat des Kantons Schaffhausen hat im Juni in der Vernehmlassung sein Einverständnis gegeben, die Franchise zu erhöhen. Nach Ansicht der Pro Senectute ist es also der falsche Weg, um die Kosten des Gesundheitswesens zu verringern.

hört Radio Raser mit dem Easy Riser. Es ist 8.25 Uhr und in guten 10 Minuten gibt's für euch einen kleinen Fun Fact, der euch vielleicht zum Nachdenken anregt. Und ja, der nächste Song ist Metagoth von The Breeders.

0: Es ist 8.34 Uhr. Ich hoffe, ihr seid gut in den Tag gestartet. Und ihr hört übrigens Radio Raser mit dem Easy Riser. Es gibt Dinge, die haben sich im Laufe der Zeit ganz schön verändert. Und dieses Beispiel jetzt zeigt zum Beispiel ziemlich gut, wie sehr sich unser Alltag gewandelt hat.
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4: Früher hat man sein Telefon verloren. Halb so wild. Heute verliert man mit dem Handy gleichzeitig die Uhr, die Kamera, die Agenda, die Landkarte, das Portemonnaie und manchmal auch die Nerven.
2: Funky Gedanke. Und was denkst du?
0: Ja, so Handy verlieren ist eines der schlimmsten Sachen, die einem passieren kann. Auf jeden Fall für mich. Aber man muss halt einfach aufpassen und sich in Acht nehmen vor crazy Situationen. So, ja, versteht sich. Und ja, nächster Song für das nostalgische Feeling, was sich alles verändert hat, ist 2000er von 01099.

Das war Minerva von Deftones. Ihr hört Radio Raser mit dem Easy Riser. Es ist 8.45 Uhr. Die letzte Viertelstunde ist somit angebrochen hier im Easy Riser. Und in 5 Minuten gibt es für euch das letzte Raserland-Highlight vor dem lang erwarteten Sommer. Und bleibt auf jeden Fall dran. Weiter geht's mit Cousins Like Shit To-Do List. 4.

0: Es ist Punkt 9 Uhr und somit ist der Easy Riser auf Radio Rasa einfach zu Ende. Es gibt heute noch Programm und zwar Jazz, No Jazz um 17 Uhr und um 20 Uhr Plattenreif. Auf keinen Fall verpassen, mehr Infos findet ihr natürlich zu den Sendungen und vielem mehr auf rasa.ch. Und damit wünsche ich euch einen super tollen Sommer. Es ist eben der letzte Easy Riser vor der Sommerpause, wie ihr wisst. Und ja, wie gesagt, genießt den Sommer. Weiter geht's mit dem Easy Riser am 10. August. Und nicht zu vergessen, unser Pool Rules in der Ribad am 6. bis 8. August. Auch hier mehr Infos zu den Bands und viel mehr auf rasa.ch. Das war's dann auch schon von meiner Seite. Am Mikrofon war Luna. Schöne Ferien. Bis bald.
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0: ein Mädchen kennenlernen.
1: Ja, ich finde es recht hutlig. Ist überhaupt. Also, ich meine, jetzt kann man ja mal abschätzen.

0: Ja, nichts.
1: Naja.

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Jazz No Jazz auf Radio Rasa mit dem Martin Steinmann, das ist mein Name. Heute haben wir das Thema Anthony Williams, der Tony Williams, der Schlagzeuger, der 1945 in Chicago, Illinois geboren ist und nach 51 Jahren bei einer Gallenblasenoperation leider verstorben ist. Mal geschwind schauen, 1997 ist das gewesen, also auch schon 30 Jahre her, aber er ist eigentlich nach wie vor einer von der allergrößten Schlagzeuger, stilbildend, so wie der Billy Cobham im Bereich Jazz und Funk und Jazzrock. Also lange Worte oder kurze Worte länger sind, umgekehrt. Jetzt starten wir mit dem Stück von Herbie Hancock von seinem dritten Album Cantaloupe Island. Da kennt ihr sicher aus den 90er Jahren, so eine Acid Jazz Version von der Us 3 hat es gegeben. Jetzt das Original mit dem Tony Williams im Schlagzeug.

Ja, wunderschöne Hardbop-Nummer Cantaloupe Island vom Herbie Hancock. Jetzt kommen wir schon zum Miles Davis Quintett, eines der wichtigsten Quintett oder überhaupt Formation im Jazz aus den Anfangs, nein, Mitte 60er. Er wird ja ein Stück des Sorcerer bringen mit das Quintett besteht aus Anthony, Tony Williams am Schlagzeug, Ron Carter am Bass, der Herbie Hancock am Klavier, der Wayne Shorter, der später Weather Report gegründet hat, am Tenorsax und am Miles Davis. The Saucer Miles Davis Quintet.

De Sorcerer Miles Davis Quintet. Jetzt kommen wir zu einem weiteren Quintett mit dem Tony Williams am Schlagzeug, dem Stanley Clark am Bass, dem Chick Corea am E-Piano, dem Stan Getz, das ist das Quintett, dem Stan Getz am Tenorsax und der Ayrton Moreira an der Percussion. Das Stück heisst Captain Marvel, Komposition von Chick Corea.

Ja, wunderbarer Power Sound vom zweiten Stanley Clark Album Vulcan Princess ist da gsi. Der Tony Williams ist, nachdem er ausgestiegen ist, bei Miles Davis, hat er Ende 60er Jahre seine Lifetime Band gegründet. Mit unter anderem Jack Bruce am Bass, John McLaughlin und dem Larry Young an der Hammond. Die überspringe ich jetzt und gehe gerade zu den New Lifetime Mitte 70er mit dem Alan Holdsworth, ein progressiver Rockgitarrlehrer, der dort in aller Munde war, mit dem Jean-Luc Ponty, mit Gong, mit Soft Machine, mit jenen hat er gespielt. Also, das ist einer für mich von den stilbildendsten Gitarristen, E-Gitarristen, die es überhaupt gegeben hat. Ist leider auch schon gestorben. Also, vom ersten New Lifetime Album Fred.

Ja, Hitten an 6 aus dem 79er Soloalbum von Tony Williams. Unverkennbar, der Synthi-Sound und die Synthi-Spielereien von Herbie Hancock. Jetzt gehen wir weiter zum schon mal erwähnten Wundergitarrist Alan Holdsworth. Auf seinen Soloalben hat Tony Williams auch ab und zu gespielt. Jetzt aus einem Mit-80er-Album ein Stück Looking Glass. Alan Holdsworth mit dem Tony Williams am Schlagzeug.

Ja, Sister Cyril vom ersten Blue Note Album von Tony Williams mit seinem neuen Quintett. Da möchte ich erwähnen, der Wallace Roney an der Trompete, der eigentlich so ein bisschen der Nachfolger, Statthalter von Miles Davis geworden ist. Und Donald Harrison am Sax, Bobby Hutcherson und so weiter und so fort. Wunderbare Leute. Tony Williams hat in den letzten Jahren auf Blue Note noch unzählige Alben in dieser Besetzung herausgegeben. Er war Produzent von diesen Alben, er hat die meisten Stücke geschrieben. Ein 1000 Sasa. Jetzt bringe ich noch zwei Stücke von diesen Alben. Das eine heisst Red Mask und das andere Neptune Overture. Ich sage schon mal Tschüss und ich hoffe, es hat euch wieder gefallen. Bis zum nächsten Mal. Jazz, no Jazz mit dem Tony Williams, dem Überschlagzeuger. Also jetzt. Red Mask.

0: Du, ich war länger nicht zu Hause.
1: Wieso denn nicht?
0: Ja, mit Kummel unterwegs und so, ne?
1: Ach so, ja.
0: Aber jetzt traue ich mich gar nicht mehr, den Kühlschrank aufzumachen.
1: Ach.
0: Weil ich glaube, die Sachen sind alle verdorben.
1: Ach was, jetzt Augen zu durch.
0: Okay, dann gib mal einen Joghurt drüber.
1: Besser nicht, abgelaufen.
0: Warum stehen die Knackwürste so weit hin?
1: Abgelaufen.
0: Ich hätte voll mal wieder Bock auf Pralinen, du.
1: Seit 2011 abgelaufen.
0: Hm, geil, Sushi.
1: An deiner Stelle würde ich Fische kaufen.
0: Seit wann steht die Cola hier?
1: Kannst du auf keinen Fall mehr saufen.
0: Und wo ist eigentlich der Pilsel da?
1: Auf dem Abfallhaufen.
0: Ich glaub, die Butter ist ranzig.
1: Und auch noch verlaufen.
0: Und was ist mit dem Hack?
1: Das kann schon laufen, Leute.

0: weglaufen?
1: Ich bin randvoll mit Pisse.
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1: Ich kann aber nicht mehr anhalten.
0: Oh, dann lass laufen.
1: Was denn nun kaputt?
0: Und wie auch nicht du.
1: Ich bin so.
0: Oh, kann sein, du.
1: Timmy Gedder, oder? Wie die Spinner da allein.
0: Oh, Timmy Gedder heißt ja, ja.
1: Voll Billo, egal. Hauptsache geil. Was sagt die Alte da?
0: Oh, kann ich auch nicht verstehen, du.
1: Viecher?
0: Nee.
1: Ey, doch, People.
0: Doch, People.
1: Kannst recht mit haben,
0: doch, People.
1: Sind alle.

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2: Halli, hallo.
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3: 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Wir haben schon ein bisschen Musik für euch vorbereitet.
2: Yes.
3: Ihr hört gerade im Hintergrund die Elman Brothers Band mit Ruby.
2: High Falls. Ist ein langes Stück.
3: Wir haben gedacht, wir steigen so gemütlich in die Sendung rein.
2: Genau. Für die, die es noch nicht wissen, wir spielen jeden ersten Freitag im Monat unsere Schallplattensammlung. Und nächsten Monat wird ganz speziell.
3: Ja, nächsten Monat sind wir nämlich nicht da. Wir sind, also es ist dann Purus in der Rebody.
2: Genau, wir senden dort live vom DJ-Pult aus der Rebody am Pool Rules.
3: Also nicht unbedingt wir zwei, es werden andere Leute sein, sprechen, weil es der ganze Open Air wird live streamt. Aber es wird super interessant und wir legen aber auf am Samstag. Wir legen unsere Platte auf in der Rebody, also kommt vorbei. Es gibt ganz tolle Bands, aber hauptsächlich wir sind dort. Ich würde sagen, für da lohnt es sich schon zu kommen.
2: Yes, als kleiner Teaser, Palko Muschke kommt.
3: Ja, und Cushin Moon.
2: Und Savannah Funk. Und noch ganz viel mehr.
3: Ja, wir erzählen nachher noch mehr drüber, oder?
2: Yes.
3: Zuerst hören wir noch ein bisschen.
2: Genau, unter anderem kommt noch eine Band, die dort auch noch spielt. Viel Spass. Geniessen die Elman Brothers.

0: Das sind die super tollen Ermen Brothers gsi.
1: Und ich bin jetzt auch da, wo ich wieder rede. Ich bin Laura.
0: Ich bin nochmal der Rob.
2: Und ich bin nochmal Genie.
1: Und jetzt sind wir vollständig Blatterib.
0: Yes. Und weiter geht's mit?
2: King Gizzard oder Gizzard. Wir haben immer da. Wir fragen das immer noch. Das ist aber ja, King Gizzard würde ich sagen. Und Lizard Wizard mit mysteriöses Lied. Es steht nämlich kein Name drauf. Und, aber es klingt gut. Es klingt gut. Ihr werdet es sehen.
0: Viel Spaß.

0: Wir haben ein Stück gehört von Gilio Jazz.
1: Gilipo Jazz.
2: Gilipo Jazz.
1: Aus Madrid.
0: Und Sandwich heißt der Song. So, jetzt
2: yes.
0: Heißt es richtig gesagt.
2: Yes.
0: Vorher Herman Brood and His Wild Romance mit City.
1: Und der Track von King Gizzard and the Lizard Wizard.
2: Yes, der hat geheißen The Bitter Boogie. Wir haben es dann rausgefunden.
0: Das Mysterium aufdeckt.
2: Yes, aber es war ein gutes Lied, oder?
0: Ja.
2: Könnt ihr nachträglich ins Studio schicken?
0: Nicht zu viel versprochen, wirklich. Also.
2: Ja, als Nächste gehört mir etwas, was für mich ganz besonders ist. Ich habe heute nämlich meine Bachelorarbeit abgegeben. Und ich habe es über Franco Battiato geschrieben, beziehungsweise über seine Lieder. Und wir hören gerade einen davon. Und zwar «Lera del Cinghiale Bianco». Viel Spass!

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0: Richtig abgespaceder Sound, aber sehr nice. Was ist das gewesen, Rob?
1: Das sind die Flying Lizards gewesen mit Money. Und was hören wir nach dem Jingle?
0: Nina Hagen mit unbeschreiblich weiblich hören wir.
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0: So.
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0: Das sind Gorillas gsi mit der.
1: Ja. Und wir haben ganz viel Musik gehört.
0: Genau, ich würde sagen, wir laden sie auf Instagram auf und ihr dürft uns gerne dort folgen unter Plattenreif. Und ja, dort laden wir dann die Songliste auf. Dann könnt ihr nachschauen.
1: Yes. Und ich habe euch noch etwas versprochen. Und zwar einen kleinen Vorgeschmack für das Pool Rules dieses Jahr. Und zwar Defo. Das ist Schaffhauser Hip-Hop-Funk-Rock-Rap-Crew. Ja, genau, die kommen als Pool Rules vom 6. bis am 8. August.
2: Und sie spielen am Freitag, 7. August, vor Savannah Funk.
1: Unbedingt kommen. Also für die, die es nicht wissen, sie haben schon für Chili Peppers dürfen eröffnen. Sie
2: sind grossartige Musiker.
0: Ja, also ihr hört das Line-Up, lohnt sich auf jeden Fall. Schreibt es euch ein im Kalender, 6. bis 8. August in der Ribadi. Und wir verabschieden uns jetzt auch schon mal von euch, offiziell.
1: Fast offiziell, vielleicht machen wir auch noch ein bisschen länger heute.
2: Ja, mal schauen.
0: Ja, ihr kennt uns. Ich bin Laura.
1: Ich bin der Rob.
2: Und ich Ginny.
0: Und ja, wir spielen hier immer jeden ersten Freitag im Monat Plattenreif ab dem 8.
1: Bis 10 oder länger.
2: Genau, aber der nächste Plattenreif findet nicht statt wie gewöhnt, weil es ist eben Pool Rules. Es ist zwar immer noch live aus der Rebody, wir werden zwar nicht hinter dem Mikrofon stehen, aber ja, jemand anderem.
1: Ihr dürft unsere Musik hören, weil wir dürfen dort auflegen.
2: Genau, aber da am Samstag. Am Samstag legen wir den auf für euch und ihr könnt zusammen mit DJ C Cool, ich weiß nicht, der ist schon, der hat schon einen Namen schon raus.
0: Ja, sie ist schon sehr cool.
2: Ja, gell. Und ja.
0: Ich hoffe, ihr schaltet ein und hört zu. Und sonst regulär Plattenreif, das nächste Mal ist im September, am 4. September.
1: Yes. Und als letztes hören wir noch Killing with the Bass von Defo und einen Track von The Billtones, weil wir ja immer mit Reggae aufhören.
0: Ja.
1: Und ja.
0: Bis zum nächsten Mal.
2: Tschüss.

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